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0: Es ist kurz nach 12:30 Ö3 ist hier mit dem schnellsten Verkehrsservice Österreichs. Da wird heute Nacht gearbeitet auf den Straßen und deshalb sind einige Autobahnen gesperrt. Unter anderem in Kärnten die A2, die Südautobahn Richtung Wien bei Griffen, in Oberösterreich die A9, die Pürenautobahn Richtung Graz bei Klaus und in Salzburg die A10, die Tauernautobahn Richtung Salzburg beim Knoten Pongau. Ihr werdet da überall umgeleitet. Kommt's gut und vor allem sicher an euer Ziel.
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0: Es geht heute um den Muttertag. Am Sonntag ist es ja wieder soweit. Und weil es ja doch die unterschiedlichsten Konstellationen gibt, also beispielsweise Vater, Vater, Mutter, Mutter oder sogar bei den Großeltern aufwachsen. Und weil es ja auch Kinder gibt, die gar keine Mama mehr haben oder vielleicht auch nie eine hatten, würde ich sehr, sehr gerne von euch wissen, ob der Muttertag heute so in dieser Form noch Platz hat. Reden wir sehr, sehr gerne darüber. 0800 600 600. Denise ist hier. Hi.

0: Karov Stella ist das hier im Ö3 Night Talk. Willkommen in der Donnerstagnacht. Der Muttertag steht an. Irene, ist der für dich sehr wichtig?
1: Ich bin jeden Tag Mama und ich bin jeden Tag dankbar dafür, Mama zu sein. Und ich freue mich zwischendurch unaufgefordert einfach viel mehr über was auch immer, Zeichnungen, Blumen, Schokolade etc., völlig egal. Wenn es so überraschend kommt, ist es für mich viel mehr wert. Deswegen brauche ich keinen dezidierten Muttertag. Und von der anderen Seite her betrachtet, ich bin meiner Mama jeden Tag dankbar, dass sie mich unterstützt, für mich da ist und auch für meine Kinder da ist. Und so gesehen ist jeden Tag Muttertag und so sollten wir es auch feiern.
0: Ja, aber es gibt auch Mütter, die so eine gewisse Erwartungshaltung haben. Und zu Recht, das ist völlig in Ordnung, weil es halt immer so war, weil man halt so aufgewachsen ist. Anrufen und mitreden. Wie seht ihr das? 0800 600 600.

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2: Unser heutiges Thema: der kommende Sonntag. Da ist nämlich Muttertag und passend dazu würde ich sehr, sehr gern wissen, ob der überhaupt noch zeitgemäß ist. Anrufen oder eine WhatsApp-Sprachnachricht schicken, so wie die Leonie.
3: Wir feiern den Muttertag jedes Jahr mit dem Geburtstag von meinem Bruder, weil das immer zusammenfällt. Und ja, ich lege einfach Wert darauf, mit meiner Mama zu feiern, weil ich habe sie voll lieb. Und ja, es ist so schön, es mit seiner Mama Zeit zu verbringen. Ich bastle jedes Jahr ein neues Geschenk und sie ist immer wieder überwältigt davon. Ich finde es toll, dass die Tradition noch bei so vielen weiterlebt.
2: Ja, gutes Stichwort, Tradition. Weil es halt immer so war. Weil man es nicht anders kennt, weil man so aufgewachsen ist. Aber auch wirklich, weil er notwendig ist, weil er zeitgemäß ist?
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0: Chris Steger ist es hier auf Ö3.
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0: Und da war heute viel dabei. Danke euch fürs Mitreden und Austauschen. Bei unserer Online-Abstimmung auf die Frage, ob der Muttertag noch zeitgemäß ist, sagen 72% von euch ja. Jeder, der eine Mama hat, sollte sie gebührend feiern. Und 28% sagen, nö, der Muttertag hat ein Ablaufdatum. Wie auch immer ihr den Sonntag verbringt, ein Hoch auf alle Mamis. Ihr seid super.

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1: Am Mikrofon Martina Großfurtner, es ist 1 Uhr. Bundeskanzler Christian Stocker ist zu einem Arbeitsbesuch in den Vereinigten Arabischen Emiraten. Neue Verträge werden dabei nicht beschlossen. Vielmehr soll die strategische Partnerschaft bekräftigt werden, berichtet Christina Stieler aus Abu Dhabi.
2: Lokalaugenschein in Abu Dhabi. In der Stadt ist es ruhig, aber die Situation ist angespannt, politisch und wirtschaftlich. Wegen des Iran-Krieges und der blockierten Straße von Hormus können die Emirate kaum noch Öl verkaufen. Damit ist eine der wichtigsten Einnahmequellen des Landes deutlich reduziert. Außerdem wurde das Land militärisch vom Iran angegriffen. In dieser angespannten Situation trifft Bundeskanzler Christian Stocker den Präsidenten der Emirate. Medien lässt das Land nicht zu. Der Kanzler nach dem Gespräch:
3: Ich habe dem Präsidenten auch meine Solidarität ausgedrückt zu den Angriffen des Irans, die in jüngster Zeit erfolgt sind.
2: Überraschend bekommt Stocker dann auch noch einen Anruf von Israels Premier Netanyahu. Er stehe auf Seiten Israels, das vom Iran seit Jahren bedroht werde, sagt der Bundeskanzler im Anschluss.
1: Ein US-Handelsgericht hat die von Präsident Donald Trump verhängten weltweiten Zölle von 10% für unzulässig erklärt. Die pauschalen Abgaben seien nach einem Handelsgesetz aus den 1970er Jahren nicht gerechtfertigt. Die Richter haben damit einer Klage von Kleinunternehmen mit 2-1 Stimmen stattgegeben. Die Zölle sind am 24. Februar in Kraft getreten. Sowohl in der Fußball-Europa-League als auch in der Conference League stehen Österreicher im Finale und dürfen weiter vom Europacup-Titel träumen. Christoph Ott.
4: ÖFB-Teamspieler Philipp Linhardt zieht mit Freiburg ins Finale der Europa League ein. Die Deutschen gewinnen das Halbfinal-Rückspiel gegen Sporting Prager mit 3-1 und drehen damit nach der 1-2-Niederlage im Hinspiel noch das Duell. Prager ohne den verletzten Florian Grillitz spielt nach einer roten Karte bereits ab der 6. Minute in Unterzahl. Linhardt steht dabei über die gesamte Spielzeit am Platz. Im Finale wartet dann am 20. Mai in Istanbul Aston Villa, das Nottingham Forest klar mit 4-0 besiegt. In der Conference League darf Trainer Oliver Glasner über den Finaleinzug mit Crystal Palace jubeln. Sein Team gewinnt gegen Schachtja Donetsk mit 2-1 und steigt mit einem Gesamtscore von 5-2 ins Endspiel auf. Dort treffen die Londoner am 27. Mai in Leipzig auf Rayo Vallecano, das Straßburg mit 1-0 schlägt. Für Glasner ist es nach dem Europa-League-Triumph mit Frankfurt 2022 bereits das zweite Europacup-Finale seiner Karriere.
1: Und jetzt zum Wetter und zu Georg Brack.
5: Weitgehend trocken und vielerorts klar geht's durch die Nacht. Das Ganze bei Temperaturen zwischen 5 und 13 Grad. Na, ganz vereinzelt ist es kälter, etwa in manchen Tälern oder im Freiwald. Tagsüber erwartet uns in ganz Österreich heute einiges an Sonnenschein. Speziell über den Bergen kommen nach und nach allerdings Quellwolken dazu und die können vereinzelt Schauer bringen. Die Temperaturen steigen heute auf 18 bis 24 Grad. Noch eine Spur wärmer dann am Wochenende, am Samstag vor allem im Bergland Schauer oder Gewitter, am Sonntag dann bis zu 27 Grad.
6: Ö3 ist hier in der Donnerstagnacht. Wir schauen zu euch auf die Straßen. Es läuft soweit, keine Verzögerungen oder Staus, aber es wird gearbeitet und deshalb sind einige Autobahnen gesperrt. Und zwar in Kärnten die A2 Richtung Wien bei Griffen, in Oberösterreich die A9 Richtung Graz bei Klaus und in Salzburg die A10 Richtung Salzburg beim Knoten Pongau. Der Verkehr wird da überall beschildert umgeleitet. Gute Fahrt euch!
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6: Ja, haben gerade einen Kaffee runtergelassen und extrem coole Musik mit dabei. Also so kann es losgehen, unsere gemeinsame Nacht. Willkommen. Baby.

Es ist Mai. Großteils schönes Wetter und dann dieser Song. Ich glaube, die Hochzeitssaison 2026 ist hiermit eröffnet. Laut Social Media war zumindest der Hochzeitssong 2025, also Ordinary von Alex Warren. Er hat sogar eine eigene Hochzeitsversion rausgebracht. Gleicher Song, gleicher Text, nur ohne Schlagzeug. Den da wird's dann eher auf der Party danach spielen. Und ist perfekt für unsere Nachtschicht jetzt. Let's go!

haben mir gerade das Musikvideo vom nächsten Song angeschaut. Was man halt so tut im Nachtdienst. Ö3 hier. Kleines Ratespiel. Es sind sehr, sehr viele Haare zu sehen. Fast schon Mähnen. Zwei Autos, die man heute wahrscheinlich schon als Oldtimer bezeichnen würde. Und sehr, sehr viele E-Gitarren. Gott, das könnte jetzt so ziemlich jeder 80er-Hit sein. Aber es ist der hier. So cooler Song. Here I Go Again von Whitesnake. Jetzt auf Ö3.

Es ist gleich 13:30 Uhr, Ö3 ist hier mit dem Blick auf die Straßen. Da sind wir gleich wieder bei den Nachtbaustellen. Gesperrt sind in Kärnten die A2 Richtung Wien bei Griffen, in Oberösterreich die A9 Richtung Graz bei Klaus und in Salzburg die A10 Richtung Salzburg beim Knoten Pongau. Der Verkehr wird da überall umgeleitet. Ansonsten läuft's. Gute Fahrt euch.

Kennt ihr das? Hi, Ö3-Hitnacht hier. Ihr verbringt eine richtig gute Zeit mit Freunden oder der Familie. Jetzt kommt es wieder, lange Sommernächte, irgendwo draußen sitzen, ein bisschen übers Leben plaudern. Und man ist danach irgendwie so euphorisch, dass man diese Menschen und auch diese Momente im Leben hat. Ja. Ina Regen, ihr kennt sie, ganz, ganz tolle Sängerin aus Österreich, nennt das Ganze Marmeladenglas-Momente und hat einen Song darüber geschrieben. Der klingt so.

Cyborg Season. Bitte sagt's mir, dass ihr das auch mitbekommen habt. Denise ist hier, hi. Gemeinsam geht's durch die Donnerstagnacht. Da läuft gerade ein Typ, Arda Saatchi vom Death Valley, also dem heißesten Punkt in den USA, bis zum Santa Monica Pier in Kalifornien. Das sind 600 Kilometer und das Ganze macht er in 96 Stunden. Das sind 4 Tage. What? Also ganz Social Media ist voll damit. Kann man auch über einen Livestream verfolgen. Absurd, was der da gerade durchzieht. Und ich denke mir gerade, also wenn der 600 Kilometer durchs Death Valley packt, dann schaffen wir die Nacht heute ganz easy. Und mit dem Mindset geht's jetzt rein in diesen frühen Freitag. Geht schon.

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1: Am Mikrofon Martina Großfurten, es ist 2 Uhr. Frauen fragen seltener als Männer nach einer Gehaltserhöhung. Das war diese Woche großes Thema bei einer Finanzkonferenz für Frauen in Wien. Wie Frauen das am besten angeben, darüber hat sich Veronika Mauler mit einer Verhandlungsexpertin unterhalten.
2: Schon bei ihrer Einstellung bekommen Frauen oft weniger als Männer, sagt Verhandlungsexpertin Ingrid Rauchberger. Dafür gäbe es viele Gründe. Einer sei, dass sie zu wenig verlangen.
3: Mir hat einmal eine Coaching-Klientin gesagt, sie hat gesagt, was sie gerne hätte. Und die Dame gegenüber hat gesagt, es tut mir leid, aber so wenig darf ich Ihnen nicht zahlen.
2: Man müsste die branchenübliche Bezahlung kennen. Gerade weil Frauen oft schon mit wenig anfangen, sollten sie regelmäßig nach Gehaltserhöhungen fragen.
3: Und wenn ich sage, na, es ist mir so peinlich, so ein Gespräch, dann ist halt das Gespräch eine halbe Stunde peinlich. Aber dafür habe ich halt dann, wenn ich in Pension gehe, mehr Geld. Und da nehme ich doch das bisschen peinlich auch gern in Kauf. Das würde uns ein Mann übrigens nicht sagen. Er würde eher denken, das steht mir zu.
2: Rauchberger rät, sich Lob von Vorgesetzten im Wortlaut zu notieren, als gute Argumente fürs nächste Gehaltsgespräch.
1: Die USA und der Iran beschießen sich trotz der Waffenruhe gegenseitig in der Straße von Hormus. Der Iran hat den USA den Bruch der Waffenruhe vorgeworfen durch Angriffe auf zwei Schiffe in der Meerenge und auf zivile Gebiete. Das iranische Militär hat die Angriffe auf US-Kriegsschiffe bestätigt und hat die USA für Angriffe auf einen iranischen Öltanker verantwortlich gemacht. Vom US-Militär heißt es, dass die Streitkräfte unprovozierte iranische Angriffe abwehren. Beim Tennis-ATP-Masters-Turnier in Rom fixiert Sebastian Ofner mit seinem Auftaktsieg das Duell mit der Nummer 1 der Welt, Jannik Sinner. Christoph Ott berichtet.
4: Der 29-jährige Steirer setzt sich in der ersten Runde nach etwas mehr als einer Stunde klar mit 6:3 und 6:3 gegen den US-Amerikaner Alex Mickelson durch.
5: Ich glaube, dass ich über beide Sätze hinweg ein gutes Niveau gespielt habe. Ich habe im Vorhinein schon gewusst, dass der Mickelson sich schwieriger tun wird auf Sand. Er ist definitiv ein besserer Spieler auf Hardcourt. Aber ich glaube, dass das war eine sehr gute Leistung von mir war.
4: Damit steht Österreichs Nummer 1 in Rom in der zweiten Runde und trifft dort am Samstag auf den Weltranglisten ersten Jannik Sinner.
5: Ja, wird sicher ein richtig geiles Match. Also am Center Court in Rom gegen einen Sinner, glaube ich, wird richtig, richtig geil. Ich freue mich schon mega drauf. Und werde natürlich alles versuchen, das Leben so schwer wie möglich zu machen.
4: Es ist das erste Aufeinandertreffen zwischen dem Steirer und dem Südtiroler seit 2019, damals noch auf Challenger-Ebene.
1: Jetzt zum Wetter und zu Georg Brack.
6: Frühsommerliches Wetter erwartet uns in den nächsten Tagen. Dazu gibt es heute 18 bis 24 Grad und vor allem rund um die Alpen etliche Stunden Sonnenschein. Speziell im Bergland entstehen im Tagesverlauf nämlich wieder Quellwolken und die können vereinzelt Schauer bringen. Ähnlich geht es auch am Wochenende weiter. An den Nachmittagen kommen wieder Quellwolken dazu. Die meisten Schauer und Gewitter gibt es diesmal aber am Samstag. Außerdem wird es Tag für Tag wärmer. Am Sonntag frischt außerdem teils föhniger Südwind auf und treibt die Temperatur.